0: Nachdem er die Puttgarten in der
1: Nehme ich Kohle, fick in die Lande.
0: Ja, den er noch, wer weiß doch.